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2: Was zur Hölle ist das denn? Mein Auto ist von oben bis unten vollgekackt. Überall ist einfach Vogelkacke. Ich habe das fotografiert, ich habe es gezählt eben mal. 43 Mal hat da ein Vogel sich gehen lassen. Waren das mehrere Vögel? Das kann doch kein Zufall sein, oder? 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
2: 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Du hast irgendwas mitgebracht oder so, hast du gesagt.
3: Ja,
2: ne?
3: Das machen jetzt voll viele, habe ich gesehen. Männer machen das.
2: Ja.
3: Die kühlen ihre Hoden mit Eispacks oder Eiswasser. Und da habe ich mir gedacht...
2: Nein, stopp. Absolut ganz großes Nein, vergiss es. Und nimm bitte hier das Eispack dran.

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Das Auto von meiner Freundin, das ist ein VW Polo, nenne ich Poloch. Hat Björn geschrieben aus Enkheim. Also heute ist der 2. Oktober und es ist der Gib deinem Auto einen Namen-Tag. Und er hat dann geschrieben bei WhatsApp, meine Autos heißen Sina Wild, BMW Z4, Fidu für einen Fiat Ducato, wie Sebastian Vettel. Der hat ja seinen Rennautos auch immer Namen gegeben. Zum Beispiel Kinky Kylie, Hungry Heidi. Hat dein Auto auch einen Namen? Her damit, auch gerne per WhatsApp 0172 978 3000. Poloch.

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0: mit Selina.
1: Hi.
0: Und beim letzten Abendmahl sprach Jesus, Alter, so ein Energy Drink würde jetzt übel fetzen.
1: Spaß.
0: Oder vielleicht doch nicht. Fromme Energy Drinks sind real talk ein Ding in den USA und ganz ehrlich, wo auch sonst. Genau deshalb vertickt die Brand Forgiven zum Beispiel Energy Drinks mit Bibelzitat. No joke, da steht wirklich auf jeder Dose ein Spruch. Wenn du jetzt sagst, shut up and take my money, leider gibt's aktuell kein Shipping nach Deutschland. Sorry. So, aus den USA zurück nach good old Germany. Genauer gesagt nach Frankfurt. Da gibt's nämlich eine Kirchengemeinde, die ist nur auf Nerds spezialisiert. Die Nerds. Die verbindet Nerdkultur, wie zum Beispiel Zocken oder Cosplay, mit der Bibel. Es gibt Livestreams auf Twitch und die Nerds hat auch einen eigenen Discord-Server. Das Ziel ist ganz klar. Leute abholen, die keinen Bock mehr auf traditionelle Kirche haben. Einen Kalender mit allen Livestreams gibt's auf der offiziellen Nerdsch-Website. Den Link schicke ich dir bei WhatsApp. 0172 978 3000. Wir bleiben kurz im Nerd-Universum. Ich persönlich feiere ja alles, was mit Manga oder Anime zu tun hat. Und genauso geht es dem US-Rapper Brinson. In seinem Track Last Train to Osaka macht er übel viele Referenzen zu geilen Anime-Serien. Ich sag nur Attack on Titan oder One Punch Man. Und gleichzeitig rappt Brinson halt auch über Gott. Ich sag ehrlich, es ist eine crazy Kombi, aber es funktioniert echt gut. Hier ist Brinson mit Last Train to Osaka für deinen Sonntag.
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0: 0137 90 30 200. Vorausgesetzt, die ersten sind überhaupt schon wach. 0137 90 30 200. 50 Cent aus allen deutschen Netzen. Mit Leitung 3 bist du live bei uns in der Show. 0137 90 30 200. 50 Cent aus allen deutschen Netzen. Leitung 3 ist aktiv. Der Carsten ist auch aktiv. Ich grüße dich.
1: Jawohl, ich gebe mir größte Mühe, auch am Sonntag aktiv zu sein.
0: 100 Euro kann man gewinnen. Ja, und ganz aktiv ist da auch unser Spielechef. Der macht nämlich auch weiterhin eine Echtzeitüberweisung, ne?
1: Das ist korrekt. Heute Nachmittag ist das Geld schon auf dem Konto. Eben mit dieser Echtzeitüberweisung. Das geht dann wirklich in Sekunden.
0: Tja, und in Sekunden erwarten wir jetzt hier auch den ersten Gewinner. Na bitteschön, was kommt denn hier raus bitte für eine Fernsehsendung? Mit Leitung 3 bist du live bei uns in der Show. 0137 90 30 200. 50 Cent aus allen deutschen Netzen. Überhaupt, da klingelt schon durchgestellt mit dem Chance-Button. Wer ist denn da? Hallo?
2: Ja, hallo, hier ist Dieter.
0: Was kommt denn raus bitte?
2: Das ist Vicky.
0: Und das ist natürlich richtig. Herzlichen Glückwunsch. 100 Euro gewonnen. Ja, und dann machen wir doch genauso schnell weiter, bitte. Die nächsten 100 Euro kannst du gewinnen an diesem Sonntag zum Start in die erste reguläre Oktoberwoche. Was ist denn das hier? Oha. Eine Sekunde. Eine Sekunde ist der Ausschnitt lang. Ich bin leicht schockiert. Und wer weiß, was das hier ist für eine Fernsehsendung, der gewinnt die nächsten 100 Euro. Naja, wir kriegen's hin gemeinsam. 0137 90 30 200. 50 Cent aus allen deutschen Netzen. Leitung 3 ist weiterhin aktiv, ne?
1: Das ist richtig. Leitung 3 ist aktiv. Und es ist ja so, jeder, der anruft, der hier mitmacht, der bekommt garantiert eine Leitung. Und mit Leitung 3 geht's dann direkt zu uns ins Studio. Ohne Umwege.
0: Ja, schnapp dir also Leitung 3. Du kommst zu uns, sagst dir einfach nur, was rauskommt. Also wenn man es überhaupt weiß, ich find's schon
1: sehr knackig.
0: Ja, was hört man da, ne? Was hört man in diesem Schnipsel?
1: Das ist jetzt ein Ton. Ein Ton.
0: Also wer das weiß, der gewinnt die 100 Euro garantiert jetzt hier live in der Show. Gewinnchance ist, glaube ich, riesig. Felix war schon mal bei uns in der Show, meinte damals das. Was ist denn deine Lösung, sag mal?
2: Na, das ist Heidi.
1: Das ist doch nicht Heidi.
0: Aha, okay. Nee. Also das haben wir auch noch nie gehört, diese Antwort. Ist leider total falsch, Felix. Es tut mir leid. Heidi fängt da ein bisschen anders an, ne? Also von daher bitte Abstand von nehmen. Was machen wir?
1: Du, kann ja mal vorkommen, gerade bei so einem kurzen Ausschnitt. Ich verdopple 200 Euro für die richtige Antwort.
0: Welche Fernsehsendung suchen wir hier bitte? Welcher TV-Klassiker ist denn das? Und wer das weiß, gewinnt die 100 Euro unter der 0137 90 30 200. Es gibt jetzt den doppelten Gewinn hier mitzunehmen. 200 Euro unter der 0137 90 30 200. 50 Cent aus allen deutschen Netzen. Wir sind live auf Sendung und warten live auf die richtige Lösung. Welcher TV-Klassiker steckt denn hier dahinter, wenn das Heidi eben nicht sein kann? Wobei jetzt, wenn ich mir das so anhöre, ja, ich verstehe das schon mit Heidi, ne? Aber nee, ist es nicht.
1: Leider nicht. Wir brauchen die richtige Antwort hier und dann gibt's sofort das Geld. 200 Euro.
0: Reinhard war auch schon mal in der vorhergehenden Sendung da und meinte das.
1: Hallo Reinhard, was kommt raus?
3: Das sind die Schlümpfe.
1: Das ist ähnlich, aber...
0: Aber falsch.
1: Richtig, genau. So ist es. Es ist leider falsch gewesen. Ach Gott.
0: Was ist denn da ähnlich an den Schlümpfen? Verstehe ich jetzt nicht. Warum sagst du das?
1: Ja,
0: es klingt doch nicht ähnlich wie die Schlümpfe. Das Schlumpflied geht doch ganz anders.
1: Natürlich.
0: Naja, ich weiß ja nicht.
1: Also. Das können wir ja später besprechen. Wichtig ist, dass es jetzt um 300 Euro geht.
0: Also bin ich mit dem Carsten nicht einer Meinung. 0137 90 30 200 0137 90 30 200 50 Cent aus allen deutschen Netzen. Ach, das sind doch nicht die Schlümpfe. Ich weiß nicht, wo klingen denn da die Schlümpfe? Also das kann doch nicht die Schlumpf, das Schlumpflied kann das doch nicht sein. Um wie viel Geld geht's jetzt nochmal? Also ich muss mich ein bisschen runterregulieren.
1: Du solltest vielleicht mal wieder deine Medikamente nehmen, dann klappt das auch besser mit der Kontenance. 400 Euro, nach Quatsch, nein, pass auf, folgendes. Ich mache jetzt gleich mal 500 Euro, damit, ja, 500 Euro, damit es jetzt hier klappt. 500 Euro für die richtige Antwort.
0: Du warst aber gerade bei 200, ne?
1: Ne, 500 jetzt.
0: Ja, hab ich verstanden. Also, wir waren gerade bei 200, du gewinnst jetzt keine 3, keine 4, 500 Euro, wenn du weißt, welche Fernsehsendung das ist. Gewinnernummer zu uns ist die 0137 90 30 200. 0137 90 30 200. 50 Cent aus allen deutschen Netzen. Es ist nicht Heidi, es sind nicht die Schlümpfe, sondern 500 Euro. Jetzt mitzunehmen, das Geld ist heute bei dir noch auf deinem Bankkonto. Also auch bei den 500 Euro machen wir da fix eine Echtzeitüberweisung, ne?
1: Absolut. Und es ist ja so, es war gerade Monatswechsel, da ist alles weggebucht worden. Deshalb 500 Euro krass. Jetzt sichern, ist heute Nachmittag auf dem Konto.
0: Was ist das? Für 500 Euro netto und steuerfrei mit der 0137 90 30 200. 50 Cent aus allen deutschen Netzen. Kennt das überhaupt noch jemand? Claudi war auch schon mal in der vorherigen Sendung da, sie meinte das. Was kommt denn nun raus, bitte? Welche Fernsehsendung suchen wir?
4: Ah, das ist die Maus, ne?
1: Die Maus?
4: Die Bitte? Sendung mit der Maus.
1: Ach, die Sendung mit der Maus.
4: Ja.
1: Ah, nee, nein. Auch nicht.
0: Es ist nicht die Sendung mit der Maus. Also das, nein, wir kommen da echt gerade nicht raus aus diesem tiefen Loch. Was machen wir, Carsten?
1: Wir kommen nicht voran. Wir brauchen die richtige Antwort. Und dann gibt's auch sofort das Geld. Ich leg noch mal einen Hunderter drauf. 600 Euro für die richtige Antwort. Aber wir müssen diese richtige Antwort hören jetzt hier.
0: 600 Euro unter der 0137 90 30 200. 0137 90 30 200. 50 Cent aus allen deutschen Netzen. Hallo, SOS um 11.11 Uhr am Sonntag. Was ist das für eine Fernsehsendung, bitte? Wer kennt die? Wer hat die noch im Kopf? Für mittlerweile wie viel Geld? Ich komme echt nicht mehr mit so oft, wie du hier erhöhst.
1: 600 Euro heute aufs Konto.
0: 0137 90 30 200. 0137 90 30 200. 50 Cent aus allen deutschen Netzen. Wir sind weiterhin auf Gewinnersuche. Mitmachen bitte ab 18. An Minderjährige werden keine Gewinne ausgezahlt. Jeder Anruf kostet 50 Cent aus allen deutschen Netzen. Bitte darauf achten, dass nicht jeder Anruf, der Kosten produziert, auch automatisch ins Studio gelangt. Gewinnchancen im Leitungsspiel 1 zu 200.000. Parallel dazu kann die Redaktion jederzeit ausgewählte Anrufer per Zufallsprinzip direkt ins Studio durchstellen. Die Teilnahmebedingungen sind auf unserer Homepage zu finden. Dort sind dann später auch alle Lösungen und Gewinner notiert und ein Spiel dauert maximal bis Sendungsende.
1: Dringend Gewinner gesucht unter der 0137 90 30 200. Ganz dringend 0137 90 30 200. 50 Cent aus allen deutschen Netzen nach der Sendung mit der Maus, den Schlümpfen und Heidi. Was ist das? 600 Euro am Sonntag. Diego, der meinte in der vorherigen Sendung das hier.
5: Jo, ich hab raus Sesamstraße.
6: Diego sagt die Sesamstraße.
1: Aber ist es hier nicht wer wie was? Wieso, wer, weshalb, wie, warum? Was?
6: Genau.
1: Das ist doch die Sesamstraße, ja. Diego.
6: Ja.
1: Du bist gerade völlig verkehrt.
6: Hey, Diego.
1: Oh. Ja.
6: Diego. Oh.
1: Ist es auch nicht. Mein Gott, Carsten.
6: Komm. 750 Euro lege ich jetzt nochmal rein. Ich möchte es wirklich wissen, bitte. Gibt es irgendjemanden in Radio Deutschland, der es weiß? Irgendwer wird's doch bitte wissen. 750 Euro.
0: Und es geht nach wie vor um diese Fernsehsendung. Was ist das? 750 Euro, wer es raus hat, wählt bitte. Nur wer es raus hat, wer sich absolut sicher ist, wer es ganz genau weiß, bitte. Nur derjenige wählt die 0137 90 30 200. Es gibt gerade sogar keine 600, es gibt 750 Euro zu gewinnen unter der 0137 90 30 200. 50 Cent aus allen deutschen Netzen. Das ist nicht die Sesamstraße, Mann. Das ist nicht die Sendung mit der Maus. Das sind nicht die Schlümpfe. Und es ist auch nicht Heidi. So ist jetzt endlich jemand da, Carsten.
1: Noch keiner da. Ich habe hier gerade noch einen Zettel vom Spielechef reingereicht bekommen. Monatswechselbonus, weil es jetzt ja gerade war. Er gibt uns hier 1.000 Euro,
6: wow,
1: die wir jetzt hier zur Verfügung stellen. 1.000 Euro gehen heute raus.
0: So, das Spiel läuft. Das Spiel läuft jetzt sogar mit 1.000 Euro Garantiegewinn. Ich kann es auch schwer glauben, aber so ist es. 1.000 Euro werden rausgehen, 1.000 Euro werden den Besitzer wechseln. Wer weiß, was das hier ist, gewinnt. 1.000 Euro unter der 0137 90 30 200. 0137 90 30 200. 30, 200, 50 Cent aus allen deutschen Netzen und du kommst weiterhin mit Leitung 3 sofort live zu uns in die Show und gewinnst an diesem Sonntag die 1000 Euro. Und damit die jetzt rausgehen, oh, pass mal auf, wir zünden jetzt den 1000 Euro Gewinner-Turbo.
1: Denn wir verdoppeln die Gewinnchance. Ich gebe eine zweite Gewinnleitung mit rein. Die 3 bleibt bestehen, die 6 kommt noch mit dazu. Heißt, entweder die 3 holen oder die 6 holen. Doppelte Gewinnleitungsanzahl gleich doppelte Gewinnchance.
0: 1000 Euro werden rausgehen. 2 Studioleitungen sind jetzt sogar geöffnet. 1000 Euro unter der 0137 90 30 200. Und jetzt kann es wirklich sekündlich klingeln. Es sind 2 Studioleitungen geöffnet. Die führen beide zu den 1000 Euro. Und du gewinnst das Geld unter der 0137 90 30 200. Wer weiß, was das hier bitte ist? TV-Klassiker und bitte sorg jetzt für ein Klingeln und sorg bitte endlich für die richtige Lösung und dann können wir sagen, ey, dir gehören heute an diesem Sonntag 1000 Euro netto und steuerfrei. Ist jemand in der Leitung, Carsten?
1: Es ist noch keiner in der Leitung 3, noch keiner in Leitung 6. Darum verdoppele ich nochmals die Gewinnchance für euch. Die 9 und die 10 kommen auch noch mit dazu. Jeder, der anruft, bekommt eine Leitung. Und mit der 3, 6, 9 oder 10, egal welcher, geht's dann direkt rein hier ins Studio. Vierfache Gewinnchance jetzt.
0: 0137 90 30 200. Es kann jede Sekunde klingeln. Also wenn du ganz sicher am Radio gerade bist, was das hier für eine Fernsehsendung ist, dann gehören dir die 1000 Euro. Jetzt unter der 0137 90 30 200 sind 4 Leitungen jetzt geöffnet. Es ist noch keiner da. Es ist immer noch keiner da. 1000 Euro. 0137 90 30 200. 50 Cent aus allen deutschen Netzen. Wir haben leider so viele falsche Antworten bei diesem Schnipsel gehört. Ist nicht die Sesamstraße Schlümpfe Sendung mit der Maus. Nein. Einfach nein. 1000 Euro netto und steuerfrei. Carsten, 11.16 Uhr. Jetzt macht die Regie auch schon wieder Druck. Jetzt nervt das mich auch schon wieder. Wir brauchen jetzt echt ein Klingeln. Bitte.
1: Ganz schnell, ich lege nochmal 2 weitere Leitungen hier mit rein. Die 12 und die 15 kommen mit dazu. Heißt, jetzt ab sofort die 6-fache Gewinnchance. 6 Gewinnleitungen führen jetzt zu 1000 Euro. Und nochmal, das ist wirklich kein Blödsinn. Das Geld ist heute Nachmittag schon auf dem Konto. Per Echtzeitüberweisung.
0: In jeder Sendung wurde das Geld bisher anstandslos ausgespielt. In jeder Sendung hattet ihr den Gewinn am selben Tag noch auf dem Konto. Und so wird es auch heute sein. Aber wir brauchen bitte einen. Wir brauchen gerade einen, der sich sicher ist, was das hier ist. Fernsehsendung. Und du weißt, was es ist? Bitte wähle jetzt mit mir parallel diese Nummer um 11.17 Uhr, die 0137 90 30 200. Bitte jetzt wählen und bitte jetzt zu uns kommen. Bevor diese Sendung hier gleich beendet wird, die 0137 90 30 200. 50 Cent aus allen deutschen Netzen, 1000 Euro werden rausgehen und versprochen, garantiert, den Gewinn hast du heute Nachmittag auf dem Konto. Damit startest du in diese nächste Oktoberwoche. Wie krass ist das? Carsten, ist jemand jetzt da, bereit zu gewinnen?
1: Noch keiner in unseren 6 Leitungen, darum lege ich nochmal eine mit dazu. Eine weitere Leitung, die 19, ist auch noch am Start, heißt ab sofort. 7 Gewinnleitungen, 7-fache Gewinnchance ab jetzt.
0: Und jetzt bitte, wir warten. Was ist das für ein TV-Klassiker? Für 1000 Euro. Das Geld wird rausgehen unter der 0137. 90, 30, 200. Regie, bitte behaltet kurz die Nerven. Wir müssen auf Sendung bleiben, damit es jetzt gleich sekündlich klingelt unter der 0137. 90, 30, 200, 50 Cent aus allen deutschen Netzen. Es sind jetzt 7 Studioleitungen geöffnet, 1000 Euro. Bitte keine weitere falsche Antwort mehr. Wir brauchen jetzt die richtige Lösung, damit das Geld rausgehen kann unter der 0137 90 30 200 50 Cent aus allen deutschen Netzen. Nach diesen falschen Antworten, nach Heidi, den Schlümpfen, den Sendung mit der Maus, nach der Sesamstraße brauchen wir jetzt bitte die richtige Lösung und es winkten 1000 Euro am Sonntag. Carsten, die Regie sagt, die Sendung wird gleich beendet. Wir brauchen jetzt ein Klingeln.
1: Ganz schnell, ich gebe 3 Leitungen auf einmal jetzt mit dazu. Die 23, 25 und 26. Ab sofort. zehnfache Gewinnchance. Boah. 10 Gewinnleitungen sind aktiv und das bedeutet, eine von diesen 10 müsst ihr euch holen. Egal welche, dann seid ihr bei uns. Es geht um 1.000 Euro mit der zehnfachen Gewinnchance.
7: 10 Leitungen geöffnet und jetzt du. 1.000 Euro. Wenn du weißt, was rauskommt. Also ich habe irgendwie das Gefühl, viele Leute sind gerade noch im Bett oder sind unterwegs. Was ist das? Von den wenigen Leuten, wer weiß denn, was das ist? Deine Gewinnchance jetzt zu 1.000 Euro unter der 0137 90 30 200 und wir brauchen jetzt sekündlich ein Klingeln. Es ist nämlich gleich 11.20 Uhr und jetzt du 1.000 Euro unter der 0137 90 30 200 0137 90 30 200 50 Cent aus allen deutschen Netzen. Okay, ihr war gleich in die letzten 120 Sekunden geschickt werden, lieber Carsten. Wir brauchen jetzt den Turbo.
1: Wir müssen jetzt wirklich was tun. Folgendes, ich gebe euch nochmal 3 Leitungen mit dazu. Die 34, die 36 und die 1, die kommen jetzt auch noch mit dazu. Das heißt, ab sofort ist es die 13-fache Gewinnchance und das bedeutet, die 13, die bringt euch jetzt Glück. 13 Fache Gewinnchance ab jetzt.
7: Im großen Finale 13 Leitungen sind geöffnet. Eine von diesen 13 Leitungen treffen, welche ist völlig egal. Du kommst ohne Umwege zu uns und kannst dir die 1.000 Euro gewinnen unter der 0137 90 30 200. Wer gewinnt bitte 1.000 Euro am Sonntag unter der 0137 90 30 200. 50 Cent aus allen deutschen Netzen und damit hat uns die Regie das Zeitfenster jetzt geöffnet. In 120 Sekunden ist die Sendung vorbei. Wer weiß, welche Fernsehsendung das ist? Wir brauchen jetzt einen. Wir brauchen jetzt einen Klingeln, Carsten. Die Sendung ist wirklich gleich vorbei. Wir können nicht mehr verlängern.
1: Es braucht jetzt einen oder eine aus Radio Deutschland mit der richtigen Antwort. In diesen nächsten Sekunden wird es passieren. Wir brauchen jetzt die richtige Antwort. Wir brauchen jetzt Ihren und euren Anruf hier in der Show.
7: Was suchen wir? Welche Fernsehsendung suchen wir? 1.000 Euro winken in den letzten 90 Sekunden unter der 0137 90 30 200 0137 90 30 200 50 Cent aus allen deutschen Netzen, 1.000 Euro netto und steuerfrei. Es ist nicht Heidi, es sind nicht die Schlümpfe, es ist nicht die Sendung mit der Maus, es geht um diesen TV-Klassiker. Und mit dem nächsten Anruf kann es jetzt wirklich scheppern, weil in 60 Sekunden ist der Spaß hier vorbei, Carsten. Das war's.
1: Absolut, ja, wir können, das Ding ist ja, wir können wirklich nicht verlängern. Also es muss jetzt passieren. Vielmehr, es wird jetzt passieren, denn es wird garantiert klingeln.
7: Wer diese Sendung noch kennt, und vielleicht kennen die meisten sie einfach gar nicht mehr, dann müssen wir da gucken, das nächste Mal spielen wir sowas nicht mehr. Aber wer die noch kennt, wählt bitte die 0137 90 30 200 und wer gleich unsere Stimme im Telefon hört, legt dann bitte nicht auf unter der 0137 90 30 200 für 50 Cent aus allen deutschen Netzen. 13 Leitungen sind geöffnet.
1: Ja.
7: Und du hast jetzt die sonntägliche Gewinnchance auf 1.000 Euro netto und steuerfrei. Und bitte keine falsche Antwort mehr. Jetzt die richtige Lösung, damit der Gewinn hier wirklich rausgehen kann von 1.000 Euro. Ich bin so gespannt. Carsten!
1: Durchgestellt
7: mit dem Chance-Button. Wer ist denn da? Hallo? Hallo?
1: Hallo?
8: Hallo?
7: Hallo,
8: die Langstrumpf.
7: Ja, und das ist vollkommen richtig. Und wie heißt du?
8: Iris Reich.
7: Hallo. Iris, du hast gewonnen, Iris. Hey. 1.000 Euro für dich. Gratulation. Bleib bitte am Telefon, liebe Iris. Viel Freude damit, ja?

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0: Das Auto von meiner Freundin, das ist ein VW Polo, nenne ich Poloch. 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
1: Robin Schulz und Watermed. Take it slow, Bullet.
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2: Melissa ist jetzt hier am Start.
3: Juhu.
2: Irgendwas mitgebracht oder so, hast du gesagt.
3: Ja,
2: ne?
3: Das machen jetzt voll viele, habe ich gesehen. Männer machen das.
2: Ja.
3: Die kühlen ihre Hoden mit Eispacks oder Eiswasser. Und da habe ich mir gedacht...
2: 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Und nimm bitte hier das Eispack da unten wieder weg.

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1: Robin Schulz und Watermat. Take it slow. Bullet.

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0: Das Auto von meiner Freundin, das ist ein VW Polo, nenne ich Poloch. Hat Björn geschrieben aus Enkheim. 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Der hat ja seinen Rennautos auch immer Namen gegeben, zum Beispiel Kinky Kylie, Hungry Heidi. 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
1: Robin Schulz und Watermat. Take it slow, Bullet. We can take it slow.

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1: Robin Schulz und Watermat. Take it slow, Bullet. We should take it slow.